Ja, liebe Partyfreunde, langsam geht die Party dem Ende zu. Zumindest ist der Teil, der mit mir war, mit eurem Roland Buck hier an den Turntables. Ja, ich habe euch

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1: Polen hat die ersten F-35 Kampfjets aus den USA übernommen. Drei Maschinen sind am Freitag auf dem Luftwaffenstützpunkt LASK eingetroffen. Warschau hatte insgesamt 32 dieser Flugzeuge beim US-Hersteller Lockheed Martin bestellt. Die Lieferung gilt als wichtiger Schritt für die Modernisierung der polnischen Luftwaffe. Hintergrund sind die wachsenden Sicherheitsbedenken an der NATO-Ostflanke. Mit den neuen Jets will Polen seine Abschreckungsfähigkeit deutlich stärken. Die Europäische Union und Mexiko haben ihr Handelsabkommen modernisiert. Nach jahrelangen Verhandlungen sollen damit fast alle Zölle auf EU-Einfuhren nach Mexiko wegfallen. Gleichzeitig wollen beide Seiten bürokratische Hürden im Handel abbauen. Das Abkommen soll Unternehmen auf beiden Seiten mehr Planungssicherheit geben. In Zeiten neuer Zollkonflikte setzen Brüssel und Mexiko damit ein Signal für offenen Handel. Bevor alles wirksam wird, müssen noch die weiteren politischen Verfahren abgeschlossen werden. In Slowenien ist Janez Janša erneut zum Ministerpräsidenten gewählt worden. Das Parlament in Ljubljana stimmte mit 51 Ja gegen 36 Nein-Stimmen für ihn. Für Janša ist es bereits die vierte Amtszeit an der Spitze der Regierung. Seine neue Koalition will in den kommenden Wochen die Arbeit aufnehmen. Erwartet werden Änderungen bei Migration, Steuern und beim Bürokratieabbau. Damit steht Slowenien vor einem deutlichen politischen Kurswechsel. In den USA hat Kevin Warsh offiziell den Vorsitz der Notenbank übernommen. Präsident Trump verbindet mit dem Personalwechsel die Hoffnung auf sinkende Leitzinsen. Gleichzeitig wird in Washington betont, dass die Unabhängigkeit der Fed gewahrt bleiben muss. Beobachter rechnen deshalb mit besonderer Aufmerksamkeit für die ersten Entscheidungen des neuen Notenbankchefs. Für Unternehmen, Banken und Anleger weltweit ist der Wechsel wichtig, weil die Zinspolitik der USA weit über das eigene Land hinauswirkt. Die Finanzmärkte schauen nun genau auf die ersten Signale aus Washington. Freiwillige in Deutschland unterstützen die Ukraine mit 3D-gedruckten Hilfsmitteln. Über ein Netzwerk werden Aufträge digital gesammelt und anschließend in mehreren Ländern gefertigt. Produziert werden nach Berichten unter anderem Teile für Soldaten und Rettungskräfte. Die Bauteile gehen danach an Einsatzorte in der Ukraine weiter. Das Projekt zeigt, wie zivile Helfer mit Technik ganz praktisch in den Kriegsalltag eingreifen. Für die Ukraine ist das eine zusätzliche Unterstützung neben klassischer humanitärer und militärischer Hilfe.
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1: In der Nacht bleibt es im Radio NWW-Land ruhig und weitgehend trocken. Locker bewölkte Abschnitte wechseln sich mit klaren Phasen ab und die Temperaturen gehen bis zum frühen Morgen auf rund 15 Grad zurück. Der Sonntag startet dann freundlich mit viel Sonne. Später ziehen ein paar lockere Wolken durch, aber insgesamt überwiegt bei uns klar das trockene und warme Wetter. Am Nachmittag steigen die Werte auf bis zu 29 Grad, dazu weht nur schwacher Wind. Am Abend bleibt es angenehm mild mit meist 22 bis 28 Grad. Der Montag bringt wieder viel trockenes Wetter mit mehr Sonne als Wolken und bis zu 29 Grad. Auch der Dienstag zeigt sich sonnig und warm, bevor der Mittwoch etwas wolkiger wird, aber nach jetzigem Stand ebenfalls trocken bleibt.
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1: Polen hat die ersten F-35 Kampfjets aus den USA übernommen. Drei Maschinen sind am Freitag auf dem Luftwaffenstützpunkt LASK eingetroffen. Warschau hatte insgesamt 32 dieser Flugzeuge beim US-Hersteller Lockheed Martin bestellt. Die Lieferung gilt als wichtiger Schritt für die Modernisierung der polnischen Luftwaffe. Hintergrund sind die wachsenden Sicherheitsbedenken an der NATO-Ostflanke. Mit den neuen Jets will Polen seine Abschreckungsfähigkeit deutlich stärken. Die Europäische Union und Mexiko haben ihr Handelsabkommen modernisiert. Nach jahrelangen Verhandlungen sollen damit fast alle Zölle auf EU-Einfuhren nach Mexiko wegfallen. Gleichzeitig wollen beide Seiten bürokratische Hürden im Handel abbauen. Das Abkommen soll Unternehmen auf beiden Seiten mehr Planungssicherheit geben. In Zeiten neuer Zollkonflikte setzen Brüssel und Mexiko damit ein Signal für offenen Handel. Bevor alles wirksam wird, müssen noch die weiteren politischen Verfahren abgeschlossen werden. In Slowenien ist Janez Janša erneut zum Ministerpräsidenten gewählt worden. Das Parlament in Ljubljana stimmte mit 51 Ja gegen 36 Nein-Stimmen für ihn. Für Janša ist es bereits die vierte Amtszeit an der Spitze der Regierung. Seine neue Koalition will in den kommenden Wochen die Arbeit aufnehmen. Erwartet werden Änderungen bei Migration, Steuern und beim Bürokratieabbau. Damit steht Slowenien vor einem deutlichen politischen Kurswechsel. In den USA hat Kevin Warsh offiziell den Vorsitz der Notenbank übernommen. Präsident Trump verbindet mit dem Personalwechsel die Hoffnung auf sinkende Leitzinsen. Gleichzeitig wird in Washington betont, dass die Unabhängigkeit der Fed gewahrt bleiben muss. Beobachter rechnen deshalb mit besonderer Aufmerksamkeit für die ersten Entscheidungen des neuen Notenbankchefs. Für Unternehmen, Banken und Anleger weltweit ist der Wechsel wichtig, weil die Zinspolitik der USA weit über das eigene Land hinauswirkt. Die Finanzmärkte schauen nun genau auf die ersten Signale aus Washington. Freiwillige in Deutschland unterstützen die Ukraine mit 3D-gedruckten Hilfsmitteln. Über ein Netzwerk werden Aufträge digital gesammelt und anschließend in mehreren Ländern gefertigt. Produziert werden nach Berichten unter anderem Teile für Soldaten und Rettungskräfte. Die Bauteile gehen danach an Einsatzorte in der Ukraine weiter. Das Projekt zeigt, wie zivile Helfer mit Technik ganz praktisch in den Kriegsalltag eingreifen. Für die Ukraine ist das eine zusätzliche Unterstützung neben klassischer humanitärer und militärischer Hilfe.
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1: Der Morgen startet im Sendegebiet mit viel Sonne und frischer Luft. Früh liegen die Temperaturen bei etwa 11 Grad. Dazu bleibt es trocken und der Wind spielt kaum eine Rolle. Im weiteren Verlauf setzt sich ein sehr freundlicher Sonntag fort. Gegen Mittag und am frühen Nachmittag ziehen zwar einzelne Wolken durch, sie ändern aber wenig am insgesamt sonnigen Eindruck. Die Höchstwerte erreichen heute bis zu 29 Grad. Am Abend bleibt es mild und oft noch freundlich. Später lockert es wieder stärker auf. In der Nacht kühlt es auf ungefähr 15 bis 16 Grad ab. Der Montag bringt erneut warmes Wetter mit mehr Sonne als Wolken. Der Dienstag wird sogar fast durchgehend sonnig und der Mittwoch zeigt etwas mehr Wolken, bleibt aber voraussichtlich ebenfalls trocken.
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1: Polen hat die ersten F-35 Kampfjets aus den USA übernommen. Drei Maschinen sind am Freitag auf dem Luftwaffenstützpunkt LASK eingetroffen. Warschau hatte insgesamt 32 dieser Flugzeuge beim US-Hersteller Lockheed Martin bestellt. Die Lieferung gilt als wichtiger Schritt für die Modernisierung der polnischen Luftwaffe. Hintergrund sind die wachsenden Sicherheitsbedenken an der NATO-Ostflanke. Mit den neuen Jets will Polen seine Abschreckungsfähigkeit deutlich stärken. Die Europäische Union und Mexiko haben ihr Handelsabkommen modernisiert. Nach jahrelangen Verhandlungen sollen damit fast alle Zölle auf EU-Einfuhren nach Mexiko wegfallen. Gleichzeitig wollen beide Seiten bürokratische Hürden im Handel abbauen. Das Abkommen soll Unternehmen auf beiden Seiten mehr Planungssicherheit geben. In Zeiten neuer Zollkonflikte setzen Brüssel und Mexiko damit ein Signal für offenen Handel. Bevor alles wirksam wird, müssen noch die weiteren politischen Verfahren abgeschlossen werden. In Slowenien ist Janez Janša erneut zum Ministerpräsidenten gewählt worden. Das Parlament in Ljubljana stimmte mit 51 Ja gegen 36 Nein-Stimmen für ihn. Für Janša ist es bereits die vierte Amtszeit an der Spitze der Regierung. Seine neue Koalition will in den kommenden Wochen die Arbeit aufnehmen. Erwartet werden Änderungen bei Migration, Steuern und beim Bürokratieabbau. Damit steht Slowenien vor einem deutlichen politischen Kurswechsel. In den USA hat Kevin Warsh offiziell den Vorsitz der Notenbank übernommen. Präsident Trump verbindet mit dem Personalwechsel die Hoffnung auf sinkende Leitzinsen. Gleichzeitig wird in Washington betont, dass die Unabhängigkeit der Fed gewahrt bleiben muss. Beobachter rechnen deshalb mit besonderer Aufmerksamkeit für die ersten Entscheidungen des neuen Notenbankchefs. Für Unternehmen, Banken und Anleger weltweit ist der Wechsel wichtig, weil die Zinspolitik der USA weit über das eigene Land hinauswirkt. Die Finanzmärkte schauen nun genau auf die ersten Signale aus Washington. Freiwillige in Deutschland unterstützen die Ukraine mit 3D-gedruckten Hilfsmitteln. Über ein Netzwerk werden Aufträge digital gesammelt und anschließend in mehreren Ländern gefertigt. Produziert werden nach Berichten unter anderem Teile für Soldaten und Rettungskräfte. Die Bauteile gehen danach an Einsatzorte in der Ukraine weiter. Das Projekt zeigt, wie zivile Helfer mit Technik ganz praktisch in den Kriegsalltag eingreifen. Für die Ukraine ist das eine zusätzliche Unterstützung neben klassischer humanitärer und militärischer Hilfe.
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1: Der Morgen startet im Sendegebiet mit viel Sonne und frischer Luft. Früh liegen die Temperaturen bei etwa 11 Grad. Dazu bleibt es trocken und der Wind spielt kaum eine Rolle. Im weiteren Verlauf setzt sich ein sehr freundlicher Sonntag fort. Gegen Mittag und am frühen Nachmittag ziehen zwar einzelne Wolken durch, sie ändern aber wenig am insgesamt sonnigen Eindruck. Die Höchstwerte erreichen heute bis zu 29 Grad. Am Abend bleibt es mild und oft noch freundlich. Später lockert es wieder stärker auf. In der Nacht kühlt es auf ungefähr 15 bis 16 Grad ab. Der Montag bringt erneut warmes Wetter mit mehr Sonne als Wolken. Der Dienstag wird sogar fast durchgehend sonnig und der Mittwoch zeigt etwas mehr Wolken, bleibt aber voraussichtlich ebenfalls trocken.
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1: Polen hat die ersten F-35 Kampfjets aus den USA übernommen. Drei Maschinen sind am Freitag auf dem Luftwaffenstützpunkt Lask eingetroffen. Warschau hatte insgesamt 32 dieser Flugzeuge beim US-Hersteller Lockheed Martin bestellt. Die Lieferung gilt als wichtiger Schritt für die Modernisierung der polnischen Luftwaffe. Hintergrund sind die wachsenden Sicherheitsbedenken an der NATO-Ostflanke. Mit den neuen Jets will Polen seine Abschreckungsfähigkeit deutlich stärken. Die Europäische Union und Mexiko haben ihr Handelsabkommen modernisiert. Nach jahrelangen Verhandlungen sollen damit fast alle Zölle auf EU-Einfuhren nach Mexiko wegfallen. Gleichzeitig wollen beide Seiten bürokratische Hürden im Handel abbauen. Das Abkommen soll Unternehmen auf beiden Seiten mehr Planungssicherheit geben. In Zeiten neuer Zollkonflikte setzen Brüssel und Mexiko damit ein Signal für offenen Handel. Bevor alles wirksam wird, müssen noch die weiteren politischen Verfahren abgeschlossen werden. In Slowenien ist Janez Janša erneut zum Ministerpräsidenten gewählt worden. Das Parlament in Ljubljana stimmte mit 51 Ja gegen 36 Nein-Stimmen für ihn. Für Janša ist es bereits die vierte Amtszeit an der Spitze der Regierung. Seine neue Koalition will in den kommenden Wochen die Arbeit aufnehmen. Erwartet werden Änderungen bei Migration, Steuern und beim Bürokratieabbau. Damit steht Slowenien vor einem deutlichen politischen Kurswechsel. In den USA hat Kevin Warsh offiziell den Vorsitz der Notenbank übernommen. Präsident Trump verbindet mit dem Personalwechsel die Hoffnung auf sinkende Leitzinsen. Gleichzeitig wird in Washington betont, dass die Unabhängigkeit der Fed gewahrt bleiben muss. Beobachter rechnen deshalb mit besonderer Aufmerksamkeit für die ersten Entscheidungen des neuen Notenbankchefs. Für Unternehmen, Banken und Anleger weltweit ist der Wechsel wichtig, weil die Zinspolitik der USA weit über das eigene Land hinauswirkt. Die Finanzmärkte schauen nun genau auf die ersten Signale aus Washington. Freiwillige in Deutschland unterstützen die Ukraine mit 3D-gedruckten Hilfsmitteln. Über ein Netzwerk werden Aufträge digital gesammelt und anschließend in mehreren Ländern gefertigt. Produziert werden nach Berichten unter anderem Teile für Soldaten und Rettungskräfte. Die Bauteile gehen danach an Einsatzorte in der Ukraine weiter. Das Projekt zeigt, wie zivile Helfer mit Technik ganz praktisch in den Kriegsalltag eingreifen. Für die Ukraine ist das eine zusätzliche Unterstützung neben klassischer humanitärer und militärischer Hilfe.
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1: Der Morgen startet im Sendegebiet mit viel Sonne und frischer Luft. Früh liegen die Temperaturen bei etwa 11 Grad. Dazu bleibt es trocken und der Wind spielt kaum eine Rolle. Im weiteren Verlauf setzt sich ein sehr freundlicher Sonntag fort. Gegen Mittag und am frühen Nachmittag ziehen zwar einzelne Wolken durch, sie ändern aber wenig am insgesamt sonnigen Eindruck. Die Höchstwerte erreichen heute bis zu 29 Grad. Am Abend bleibt es mild und oft noch freundlich. Später lockert es wieder stärker auf. In der Nacht kühlt es auf ungefähr 15 bis 16 Grad ab. Der Montag bringt erneut warmes Wetter mit mehr Sonne als Wolken. Der Dienstag wird sogar fast durchgehend sonnig und der Mittwoch zeigt etwas mehr Wolken, bleibt aber voraussichtlich ebenfalls trocken.
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1: Polen hat die ersten F-35 Kampfjets aus den USA übernommen. Drei Maschinen sind am Freitag auf dem Luftwaffenstützpunkt LASK eingetroffen. Warschau hatte insgesamt 32 dieser Flugzeuge beim US-Hersteller Lockheed Martin bestellt. Die Lieferung gilt als wichtiger Schritt für die Modernisierung der polnischen Luftwaffe. Hintergrund sind die wachsenden Sicherheitsbedenken an der NATO-Ostflanke. Mit den neuen Jets will Polen seine Abschreckungsfähigkeit deutlich stärken. Die Europäische Union und Mexiko haben ihr Handelsabkommen modernisiert. Nach jahrelangen Verhandlungen sollen damit fast alle Zölle auf EU-Einfuhren nach Mexiko wegfallen. Gleichzeitig wollen beide Seiten bürokratische Hürden im Handel abbauen. Das Abkommen soll Unternehmen auf beiden Seiten mehr Planungssicherheit geben. In Zeiten neuer Zollkonflikte setzen Brüssel und Mexiko damit ein Signal für offenen Handel. Bevor alles wirksam wird, müssen noch die weiteren politischen Verfahren abgeschlossen werden. In Slowenien ist Janez Janša erneut zum Ministerpräsidenten gewählt worden. Das Parlament in Ljubljana stimmte mit 51 Ja gegen 36 Nein-Stimmen für ihn. Für Janša ist es bereits die vierte Amtszeit an der Spitze der Regierung. Seine neue Koalition will in den kommenden Wochen die Arbeit aufnehmen. Erwartet werden Änderungen bei Migration, Steuern und beim Bürokratieabbau. Damit steht Slowenien vor einem deutlichen politischen Kurswechsel. In den USA hat Kevin Warsh offiziell den Vorsitz der Notenbank übernommen. Präsident Trump verbindet mit dem Personalwechsel die Hoffnung auf sinkende Leitzinsen. Gleichzeitig wird in Washington betont, dass die Unabhängigkeit der Fed gewahrt bleiben muss. Beobachter rechnen deshalb mit besonderer Aufmerksamkeit für die ersten Entscheidungen des neuen Notenbankchefs. Für Unternehmen, Banken und Anleger weltweit ist der Wechsel wichtig, weil die Zinspolitik der USA weit über das eigene Land hinauswirkt. Die Finanzmärkte schauen nun genau auf die ersten Signale aus Washington. Freiwillige in Deutschland unterstützen die Ukraine mit 3D-gedruckten Hilfsmitteln. Über ein Netzwerk werden Aufträge digital gesammelt und anschließend in mehreren Ländern gefertigt. Produziert werden nach Berichten unter anderem Teile für Soldaten und Rettungskräfte. Die Bauteile gehen danach an Einsatzorte in der Ukraine weiter. Das Projekt zeigt, wie zivile Helfer mit Technik ganz praktisch in den Kriegsalltag eingreifen. Für die Ukraine ist das eine zusätzliche Unterstützung neben klassischer humanitärer und militärischer Hilfe.
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1: Am Vormittag zeigt sich das Wetter bei uns von seiner freundlichen Seite. Die Sonne hat im Radio NWW-Land klar die besseren Karten und die Temperaturen legen schon spürbar zu. Bis zum Mittag wird es sehr angenehm warm. Dazu bleibt Regen nicht in Sicht. Am Nachmittag geht es mit einem Mix aus Sonne und lockeren Wolken weiter. Die Spitzenwerte liegen heute bei bis zu 29 Grad. Der Wind bleibt meist schwach, also ideales Wetter für alles, was draußen geplant ist. Am Abend wird es nur langsam etwas kühler und weiterhin überwiegend trocken. In der Nacht sinken die Werte auf etwa 15 Grad. Der Montag bleibt warm mit viel Sonne. Am Dienstag setzt sich das sonnige Wetter fort und erst am Mittwoch tauchen etwas mehr Wolken auf, ohne dass sich daraus im Moment Regen ableitet.
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1: In Washington ist es in der Nacht zu einem Schusswechsel in der Nähe des Weißen Hauses gekommen. Ein Mann eröffnete das Feuer auf Sicherheitskräfte des Secret Service und verletzte dabei auch einen Passanten. Die Beamten schossen zurück und verletzten den Angreifer tödlich. Präsident Donald Trump hielt sich während des Vorfalls im Weißen Haus auf und blieb unverletzt. Trump dankte dem Secret Service für den schnellen Einsatz. Nach Angaben mehrerer US-Medien handelt es sich bei dem mutmaßlichen Schützen um einen 21 Jahre alten Mann aus Maryland, der schon früher mit dem Secret Service aneinander geraten war.
2: Russland hat die ukrainische Hauptstadt Kiew in der Nacht zu Sonntag mit Raketen und Drohnen angegriffen. Nach ersten Angaben der Behörden gab es mindestens einen Toten und 20 Verletzte. Bürgermeister Vitali Klitschko sagte, in allen Bezirken der Stadt seien Schäden gemeldet worden, unter anderem an einer Schule und an Wohngebäuden. Die Militärverwaltung sprach von einem massiven Angriff mit ballistischen Raketen, der mehrere Brände ausgelöst habe. Zuvor hatte Präsident Volodymyr Selenskyj vor einem möglichen neuen Angriff mit der russischen Mittelstreckenrakete Oreshnik gewarnt. Auch die US-Botschaft in Kiew hatte vor einem größeren Luftangriff innerhalb von 24 Stunden gewarnt.
1: Die AfD bleibt im neuen Sonntagstrend stärkste Kraft in Deutschland. In der Umfrage des Instituts INSA kommt sie auf 29%. Die Union liegt unverändert bei 22%. Die Grünen erreichen 14%, die SPD 12% und die Linke 11%. Die FDP legt um einen Punkt auf 4% zu, bleibt aber weiter unter der 5%-Hürde. Das Bündnis Sahra Wagenknecht kommt auf 3%, sonstige Parteien zusammen auf 5%. Für die Erhebung wurden vom 18. bis zum 22. Mai 1.203 Menschen befragt. Bundesinnenminister Alexander Dobrindt will den Kampf gegen Linksextremismus verstärken. Er sagte, dieses Phänomen sei in den vergangenen Jahren nicht ausreichend im Fokus der Politik gewesen. Als Beispiel nannte er den Anschlag in Berlin Anfang Januar, bei dem durch das Inbrandsetzen einer Stromleitung mehr als 100.000 Menschen von Strom und Wärme abgeschnitten worden seien. Dobrindt warnte außerdem davor, Menschen mit antisemitischer Einstellung einzubürgern. Er sagte, sein Kampf gelte jeder Form von Antisemitismus, unabhängig davon, ob er von rechts, von links oder aus islamistischen Kreisen komme. Zugleich sprach er sich für mehr technologische Souveränität in Europa bei der Auswahl von Sicherheitssoftware aus. Die SMS verliert in Deutschland weiter deutlich an Bedeutung. Nach Angaben der Bundesnetzagentur wurden im vergangenen Jahr noch 2,9 Milliarden Kurznachrichten verschickt. Ein Jahr zuvor waren es noch 5,2 Milliarden gewesen. Der Rückgang hat sich damit spürbar beschleunigt. Als Hauptgründe gelten der Wechsel zu Chatdiensten wie WhatsApp oder Signal sowie neue Verfahren bei der Verifikation durch Banken und Online-Dienste. Auch Vodafone rechnet mit weiteren Rückgängen bei der SMS-Nutzung. Gleichzeitig sinkt auch die Nutzung des klassischen Festnetztelefons, während Internetdienste für Gespräche weiter zulegen.
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1: Am Vormittag zeigt sich das Wetter bei uns von seiner freundlichen Seite. Die Sonne hat im Radio NWW-Land klar die besseren Karten und die Temperaturen legen schon spürbar zu. Bis zum Mittag wird es sehr angenehm warm. Dazu bleibt Regen nicht in Sicht. Am Nachmittag geht es mit einem Mix aus Sonne und lockeren Wolken weiter. Die Spitzenwerte liegen heute bei bis zu 29 Grad. Der Wind bleibt meist schwach, also ideales Wetter für alles, was draußen geplant ist. Am Abend wird es nur langsam etwas kühler und weiterhin überwiegend trocken. In der Nacht sinken die Werte auf etwa 15 Grad. Der Montag bleibt warm mit viel Sonne. Am Dienstag setzt sich das sonnige Wetter fort und erst am Mittwoch tauchen etwas mehr Wolken auf, ohne dass sich daraus im Moment Regen ableitet.
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1: In Washington ist es in der Nacht zu einem Schusswechsel in der Nähe des Weißen Hauses gekommen. Ein Mann eröffnete das Feuer auf Sicherheitskräfte des Secret Service und verletzte dabei auch einen Passanten. Die Beamten schossen zurück und verletzten den Angreifer tödlich. Präsident Donald Trump hielt sich während des Vorfalls im Weißen Haus auf und blieb unverletzt. Trump dankte dem Secret Service für den schnellen Einsatz. Nach Angaben mehrerer US-Medien handelt es sich bei dem mutmaßlichen Schützen um einen 21 Jahre alten Mann aus Maryland, der schon früher mit dem Secret Service aneinander geraten war.
2: Russland hat die ukrainische Hauptstadt Kiew in der Nacht zu Sonntag mit Raketen und Drohnen angegriffen. Nach ersten Angaben der Behörden gab es mindestens einen Toten und 20 Verletzte. Bürgermeister Vitali Klitschko sagte, in allen Bezirken der Stadt seien Schäden gemeldet worden, unter anderem an einer Schule und an Wohngebäuden. Die Militärverwaltung sprach von einem massiven Angriff mit ballistischen Raketen, der mehrere Brände ausgelöst habe. Zuvor hatte Präsident Volodymyr Selenskyj vor einem möglichen neuen Angriff mit der russischen Mittelstreckenrakete Oreshnik gewarnt. Auch die US-Botschaft in Kiew hatte vor einem größeren Luftangriff innerhalb von 24 Stunden gewarnt.
1: Die AfD bleibt im neuen Sonntagstrend stärkste Kraft in Deutschland. In der Umfrage des Instituts INSA kommt sie auf 29%. Die Union liegt unverändert bei 22%. Die Grünen erreichen 14%, die SPD 12% und die Linke 11%. Die FDP legt um einen Punkt auf 4% zu, bleibt aber weiter unter der 5%-Hürde. Das Bündnis Sahra Wagenknecht kommt auf 3%, sonstige Parteien zusammen auf 5%. Für die Erhebung wurden vom 18. bis zum 22. Mai 1.203 Menschen befragt. Bundesinnenminister Alexander Dobrindt will den Kampf gegen Linksextremismus verstärken. Er sagte, dieses Phänomen sei in den vergangenen Jahren nicht ausreichend im Fokus der Politik gewesen. Als Beispiel nannte er den Anschlag in Berlin Anfang Januar, bei dem durch das Inbrandsetzen einer Stromleitung mehr als 100.000 Menschen von Strom und Wärme abgeschnitten worden seien. Dobrindt warnte außerdem davor, Menschen mit antisemitischer Einstellung einzubürgern. Er sagte, sein Kampf gelte jeder Form von Antisemitismus, unabhängig davon, ob er von rechts, von links oder aus islamistischen Kreisen komme. Zugleich sprach er sich für mehr technologische Souveränität in Europa bei der Auswahl von Sicherheitssoftware aus. Die SMS verliert in Deutschland weiter deutlich an Bedeutung. Nach Angaben der Bundesnetzagentur wurden im vergangenen Jahr noch 2,9 Milliarden Kurznachrichten verschickt. Ein Jahr zuvor waren es noch 5,2 Milliarden gewesen. Der Rückgang hat sich damit spürbar beschleunigt. Als Hauptgründe gelten der Wechsel zu Chatdiensten wie WhatsApp oder Signal sowie neue Verfahren bei der Verifikation durch Banken und Online-Dienste. Auch Vodafone rechnet mit weiteren Rückgängen bei der SMS-Nutzung. Gleichzeitig sinkt auch die Nutzung des klassischen Festnetztelefons, während Internetdienste für Gespräche weiter zulegen.
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1: Am Vormittag zeigt sich das Wetter bei uns von seiner freundlichen Seite. Die Sonne hat im Radio NWW-Land klar die besseren Karten und die Temperaturen legen schon spürbar zu. Bis zum Mittag wird es sehr angenehm warm. Dazu bleibt Regen nicht in Sicht. Am Nachmittag geht es mit einem Mix aus Sonne und lockeren Wolken weiter. Die Spitzenwerte liegen heute bei bis zu 29 Grad. Der Wind bleibt meist schwach, also ideales Wetter für alles, was draußen geplant ist. Am Abend wird es nur langsam etwas kühler und weiterhin überwiegend trocken. In der Nacht sinken die Werte auf etwa 15 Grad.
2: Der Montag bleibt warm mit viel Sonne. Am Dienstag setzt sich das sonnige Wetter fort und erst am Mittwoch tauchen etwas mehr Wolken auf, ohne dass sich daraus im Moment Regen ableitet.
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1: In Washington ist es in der Nacht zu einem Schusswechsel in der Nähe des Weißen Hauses gekommen. Ein Mann eröffnete das Feuer auf Sicherheitskräfte des Secret Service und verletzte dabei auch einen Passanten. Die Beamten schossen zurück und verletzten den Angreifer tödlich. Präsident Donald Trump hielt sich während des Vorfalls im Weißen Haus auf und blieb unverletzt. Trump dankte dem Secret Service für den schnellen Einsatz. Nach Angaben mehrerer US-Medien handelt es sich bei dem mutmaßlichen Schützen um einen 21 Jahre alten Mann aus Maryland, der schon früher mit dem Secret Service aneinander geraten war.
2: Russland hat die ukrainische Hauptstadt Kiew in der Nacht zu Sonntag mit Raketen und Drohnen angegriffen. Nach ersten Angaben der Behörden gab es mindestens einen Toten und 20 Verletzte. Bürgermeister Vitali Klitschko sagte, in allen Bezirken der Stadt seien Schäden gemeldet worden, unter anderem an einer Schule und an Wohngebäuden. Die Militärverwaltung sprach von einem massiven Angriff mit ballistischen Raketen, der mehrere Brände ausgelöst habe. Zuvor hatte Präsident Volodymyr Selenskyj vor einem möglichen neuen Angriff mit der russischen Mittelstreckenrakete Oreshnik gewarnt. Auch die US-Botschaft in Kiew hatte vor einem größeren Luftangriff innerhalb von 24 Stunden gewarnt.
1: Die AfD bleibt im neuen Sonntagstrend stärkste Kraft in Deutschland. In der Umfrage des Instituts INSA kommt sie auf 29%. Die Union liegt unverändert bei 22%. Die Grünen erreichen 14%, die SPD 12% und die Linke 11%. Die FDP legt um einen Punkt auf 4% zu, bleibt aber weiter unter der 5%-Hürde. Das Bündnis Sahra Wagenknecht kommt auf 3%, sonstige Parteien zusammen auf 5%. Für die Erhebung wurden vom 18. bis zum 22. Mai 1.203 Menschen befragt. Bundesinnenminister Alexander Dobrindt will den Kampf gegen Linksextremismus verstärken. Er sagte, dieses Phänomen sei in den vergangenen Jahren nicht ausreichend im Fokus der Politik gewesen. Als Beispiel nannte er den Anschlag in Berlin Anfang Januar, bei dem durch das Inbrandsetzen einer Stromleitung mehr als 100.000 Menschen von Strom und Wärme abgeschnitten worden seien. Dobrindt warnte außerdem davor, Menschen mit antisemitischer Einstellung einzubürgern. Er sagte, sein Kampf gelte jeder Form von Antisemitismus, unabhängig davon, ob er von rechts, von links oder aus islamistischen Kreisen komme. Zugleich sprach er sich für mehr technologische Souveränität in Europa bei der Auswahl von Sicherheitssoftware aus. Die SMS verliert in Deutschland weiter deutlich an Bedeutung. Nach Angaben der Bundesnetzagentur wurden im vergangenen Jahr noch 2,9 Milliarden Kurznachrichten verschickt. Ein Jahr zuvor waren es noch 5,2 Milliarden gewesen. Der Rückgang hat sich damit spürbar beschleunigt. Als Hauptgründe gelten der Wechsel zu Chatdiensten wie WhatsApp oder Signal sowie neue Verfahren bei der Verifikation durch Banken und Online-Dienste. Auch Vodafone rechnet mit weiteren Rückgängen bei der SMS-Nutzung. Gleichzeitig sinkt auch die Nutzung des klassischen Festnetztelefons, während Internetdienste für Gespräche weiter zulegen.
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1: Zur Mittagszeit zeigt sich unsere Region sonnig bis leicht bewölkt und dabei schön warm. Regen ist im Radio NWW-Land nicht in Sicht und die Temperaturen steuern heute auf bis zu 29 Grad zu. Der Nachmittag bleibt freundlich mit einem guten Mix aus Sonne und ein paar lockeren Wolken. Dazu weht nur schwacher Wind, also weiterhin sehr angenehmes Frühsommerwetter. Am Abend hält sich die milde Luft. Vielerorts liegen die Werte noch zwischen 22 und 28 Grad. Später in der Nacht wird es meist klar bis locker bewölkt und die Temperaturen gehen auf rund 15 bis 16 Grad zurück. Der Montag bringt wieder viel trockenes Wetter mit mehr Sonne als Wolken. Auch am Dienstag bleibt es sonnig und warm. Und selbst der Mittwoch sieht nach jetzigem Stand eher wolkig, aber weiterhin trocken aus.
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1: In Washington ist es in der Nacht zu einem Schusswechsel in der Nähe des Weißen Hauses gekommen. Ein Mann eröffnete das Feuer auf Sicherheitskräfte des Secret Service und verletzte dabei auch einen Passanten. Die Beamten schossen zurück und verletzten den Angreifer tödlich. Präsident Donald Trump hielt sich während des Vorfalls im Weißen Haus auf und blieb unverletzt. Trump dankte dem Secret Service für den schnellen Einsatz. Nach Angaben mehrerer US-Medien handelt es sich bei dem mutmaßlichen Schützen um einen 21 Jahre alten Mann aus Maryland, der schon früher mit dem Secret Service aneinander geraten war.
2: Russland hat die ukrainische Hauptstadt Kiew in der Nacht zu Sonntag mit Raketen und Drohnen angegriffen. Nach ersten Angaben der Behörden gab es mindestens einen Toten und 20 Verletzte. Bürgermeister Vitali Klitschko sagte, in allen Bezirken der Stadt seien Schäden gemeldet worden, unter anderem an einer Schule und an Wohngebäuden. Die Militärverwaltung sprach von einem massiven Angriff mit ballistischen Raketen, der mehrere Brände ausgelöst habe. Zuvor hatte Präsident Volodymyr Selenskyj vor einem möglichen neuen Angriff mit der russischen Mittelstreckenrakete Oreshnik gewarnt. Auch die US-Botschaft in Kiew hatte vor einem größeren Luftangriff innerhalb von 24 Stunden gewarnt.
1: Die AfD bleibt im neuen Sonntagstrend stärkste Kraft in Deutschland. In der Umfrage des Instituts INSA kommt sie auf 29%. Die Union liegt unverändert bei 22%. Die Grünen erreichen 14%, die SPD 12% und die Linke 11%. Die FDP legt um einen Punkt auf 4% zu, bleibt aber weiter unter der 5%-Hürde. Das Bündnis Sahra Wagenknecht kommt auf 3%, sonstige Parteien zusammen auf 5%. Für die Erhebung wurden vom 18. bis zum 22. Mai 1.203 Menschen befragt. Bundesinnenminister Alexander Dobrindt will den Kampf gegen Linksextremismus verstärken. Er sagte, dieses Phänomen sei in den vergangenen Jahren nicht ausreichend im Fokus der Politik gewesen. Als Beispiel nannte er den Anschlag in Berlin Anfang Januar, bei dem durch das Inbrandsetzen einer Stromleitung mehr als 100.000 Menschen von Strom und Wärme abgeschnitten worden seien. Dobrindt warnte außerdem davor, Menschen mit antisemitischer Einstellung einzubürgern. Er sagte, sein Kampf gelte jeder Form von Antisemitismus, unabhängig davon, ob er von rechts, von links oder aus islamistischen Kreisen komme. Zugleich sprach er sich für mehr technologische Souveränität in Europa bei der Auswahl von Sicherheitssoftware aus. Die SMS verliert in Deutschland weiter deutlich an Bedeutung. Nach Angaben der Bundesnetzagentur wurden im vergangenen Jahr noch 2,9 Milliarden Kurznachrichten verschickt. Ein Jahr zuvor waren es noch 5,2 Milliarden gewesen. Der Rückgang hat sich damit spürbar beschleunigt. Als Hauptgründe gelten der Wechsel zu Chatdiensten wie WhatsApp oder Signal sowie neue Verfahren bei der Verifikation durch Banken und Online-Dienste. Auch Vodafone rechnet mit weiteren Rückgängen bei der SMS-Nutzung. Gleichzeitig sinkt auch die Nutzung des klassischen Festnetztelefons, während Internetdienste für Gespräche weiter zulegen.
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1: Zur Mittagszeit zeigt sich unsere Region sonnig bis leicht bewölkt und dabei schön warm. Regen ist im Radio NWW-Land nicht in Sicht und die Temperaturen steuern heute auf bis zu 29 Grad zu. Der Nachmittag bleibt freundlich mit einem guten Mix aus Sonne und ein paar lockeren Wolken. Dazu weht nur schwacher Wind, also weiterhin sehr angenehmes Frühsommerwetter. Am Abend hält sich die milde Luft. Vielerorts liegen die Werte noch zwischen 22 und 28 Grad. Später in der Nacht wird es meist klar bis locker bewölkt und die Temperaturen gehen auf rund 15 bis 16 Grad zurück. Der Montag bringt wieder viel trockenes Wetter mit mehr Sonne als Wolken. Auch am Dienstag bleibt es sonnig und warm. Und selbst der Mittwoch sieht nach jetzigem Stand eher wolkig, aber weiterhin trocken aus.
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1: In Washington ist es in der Nacht zu einem Schusswechsel in der Nähe des Weißen Hauses gekommen. Ein Mann eröffnete das Feuer auf Sicherheitskräfte des Secret Service und verletzte dabei auch einen Passanten. Die Beamten schossen zurück und verletzten den Angreifer tödlich. Präsident Donald Trump hielt sich während des Vorfalls im Weißen Haus auf und blieb unverletzt. Trump dankte dem Secret Service für den schnellen Einsatz. Nach Angaben mehrerer US-Medien handelt es sich bei dem mutmaßlichen Schützen um einen 21 Jahre alten Mann aus Maryland, der schon früher mit dem Secret Service aneinander geraten war. Russland hat die ukrainische Hauptstadt Kiew in der Nacht zu Sonntag mit Raketen und Drohnen angegriffen. Nach ersten Angaben der Behörden gab es mindestens einen Toten und 20 Verletzte. Bürgermeister Vitali Klitschko sagte, in allen Bezirken der Stadt seien Schäden gemeldet worden, unter anderem an einer Schule und an Wohngebäuden. Die Militärverwaltung sprach von einem massiven Angriff mit ballistischen Raketen, der mehrere Brände ausgelöst habe. Zuvor hatte Präsident Volodymyr Selenskyj vor einem möglichen neuen Angriff mit der russischen Mittelstreckenrakete Oreshnik gewarnt. Auch die US-Botschaft in Kiew hatte vor einem größeren Luftangriff innerhalb von 24 Stunden gewarnt. Die AfD bleibt im neuen Sonntagstrend stärkste Kraft in Deutschland. In der Umfrage des Instituts INSA kommt sie auf 29%. Die Union liegt unverändert bei 22%. Die Grünen erreichen 14%, die SPD 12% und die Linke 11%. Die FDP legt um einen Punkt auf 4% zu, bleibt aber weiter unter der 5%-Hürde. Das Bündnis Sahra Wagenknecht kommt auf 3%, sonstige Parteien zusammen auf 5%. Für die Erhebung wurden vom 18. bis zum 22. Mai 1.203 Menschen befragt. Bundesinnenminister Alexander Dobrindt will den Kampf gegen Linksextremismus verstärken. Er sagte, dieses Phänomen sei in den vergangenen Jahren nicht ausreichend im Fokus der Politik gewesen. Als Beispiel nannte er den Anschlag in Berlin Anfang Januar, bei dem durch das Inbrandsetzen einer Stromleitung mehr als 100.000 Menschen von Strom und Wärme abgeschnitten worden seien. Dobrindt warnte außerdem davor, Menschen mit antisemitischer Einstellung einzubürgern. Er sagte, sein Kampf gelte jeder Form von Antisemitismus, unabhängig davon, ob er von rechts, von links oder aus islamistischen Kreisen komme. Zugleich sprach er sich für mehr technologische Souveränität in Europa bei der Auswahl von Sicherheitssoftware aus. Die SMS verliert in Deutschland weiter deutlich an Bedeutung. Nach Angaben der Bundesnetzagentur wurden im vergangenen Jahr noch 2,9 Milliarden Kurznachrichten verschickt. Ein Jahr zuvor waren es noch 5,2 Milliarden gewesen. Der Rückgang hat sich damit spürbar beschleunigt. Als Hauptgründe gelten der Wechsel zu Chatdiensten wie WhatsApp oder Signal sowie neue Verfahren bei der Verifikation durch Banken und Online-Dienste. Auch Vodafone rechnet mit weiteren Rückgängen bei der SMS-Nutzung. Gleichzeitig sinkt auch die Nutzung des klassischen Festnetztelefons, während Internetdienste für Gespräche weiter zulegen.
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1: Am Nachmittag erwartet uns im Sendegebiet sehr freundliches Wetter. Sonne und ein paar lockere Wolken wechseln sich ab. Dabei steigen die Temperaturen heute auf bis zu 29 Grad. Es bleibt trocken und auch der Wind ist eher schwach unterwegs. Damit zeigt sich das Wetter bei uns weiter von seiner angenehmen Seite. Gegen Abend bleibt es mild, vielerorts noch deutlich über 20 Grad. Erst in der Nacht kühlt es langsam auf etwa 15 bis 16 Grad ab. Dazu lockert es wieder stärker auf. Der Montag startet dann erneut trocken und warm, mit mehr Sonne als Wolken. Der Dienstag bringt viel Sonne und sommerliche Werte. Und am Mittwoch werden die Wolken zwar etwas mehr, nach derzeitigem Stand bleibt Regen in unserer Region aber weiterhin nicht in Sicht.
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1: In Washington ist es in der Nacht zu einem Schusswechsel in der Nähe des Weißen Hauses gekommen. Ein Mann eröffnete das Feuer auf Sicherheitskräfte des Secret Service und verletzte dabei auch einen Passanten. Die Beamten schossen zurück und verletzten den Angreifer tödlich. Präsident Donald Trump hielt sich während des Vorfalls im Weißen Haus auf und blieb unverletzt. Trump dankte dem Secret Service für den schnellen Einsatz. Nach Angaben mehrerer US-Medien handelt es sich bei dem mutmaßlichen Schützen um einen 21 Jahre alten Mann aus Maryland, der schon früher mit dem Secret Service aneinander geraten war.
2: Russland hat die ukrainische Hauptstadt Kiew in der Nacht zu Sonntag mit Raketen und Drohnen angegriffen. Nach ersten Angaben der Behörden gab es mindestens einen Toten und 20 Verletzte. Bürgermeister Vitali Klitschko sagte, in allen Bezirken der Stadt seien Schäden gemeldet worden, unter anderem an einer Schule und an Wohngebäuden. Die Militärverwaltung sprach von einem massiven Angriff mit ballistischen Raketen, der mehrere Brände ausgelöst habe. Zuvor hatte Präsident Volodymyr Selenskyj vor einem möglichen neuen Angriff mit der russischen Mittelstreckenrakete Oreshnik gewarnt. Auch die US-Botschaft in Kiew hatte vor einem größeren Luftangriff innerhalb von 24 Stunden gewarnt.
1: Die AfD bleibt im neuen Sonntagstrend stärkste Kraft in Deutschland. In der Umfrage des Instituts INSA kommt sie auf 29%. Die Union liegt unverändert bei 22%. Die Grünen erreichen 14%, die SPD 12% und die Linke 11%. Die FDP legt um einen Punkt auf 4% zu, bleibt aber weiter unter der 5%-Hürde. Das Bündnis Sahra Wagenknecht kommt auf 3%, sonstige Parteien zusammen auf 5%. Für die Erhebung wurden vom 18. bis zum 22. Mai 1.203 Menschen befragt. Bundesinnenminister Alexander Dobrindt will den Kampf gegen Linksextremismus verstärken. Er sagte, dieses Phänomen sei in den vergangenen Jahren nicht ausreichend im Fokus der Politik gewesen. Als Beispiel nannte er den Anschlag in Berlin Anfang Januar, bei dem durch das Inbrandsetzen einer Stromleitung mehr als 100.000 Menschen von Strom und Wärme abgeschnitten worden seien. Dobrindt warnte außerdem davor, Menschen mit antisemitischer Einstellung einzubürgern. Er sagte, sein Kampf gelte jeder Form von Antisemitismus, unabhängig davon, ob er von rechts, von links oder aus islamistischen Kreisen komme. Zugleich sprach er sich für mehr technologische Souveränität in Europa bei der Auswahl von Sicherheitssoftware aus. Die SMS verliert in Deutschland weiter deutlich an Bedeutung. Nach Angaben der Bundesnetzagentur wurden im vergangenen Jahr noch 2,9 Milliarden Kurznachrichten verschickt. Ein Jahr zuvor waren es noch 5,2 Milliarden gewesen. Der Rückgang hat sich damit spürbar beschleunigt. Als Hauptgründe gelten der Wechsel zu Chatdiensten wie WhatsApp oder Signal sowie neue Verfahren bei der Verifikation durch Banken und Online-Dienste. Auch Vodafone

0: Vodafone rechnet mit weiteren Rückgängen bei der SMS-Nutzung. Gleichzeitig sinkt auch die Nutzung des klassischen Festnetztelefons, während Internetdienste für Gespräche weiter zulegen.
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0: Am Nachmittag erwartet uns im Sendegebiet sehr freundliches Wetter. Sonne und ein paar lockere Wolken wechseln sich ab. Dabei steigen die Temperaturen heute auf bis zu 29 Grad. Es bleibt trocken und auch der Wind ist eher schwach unterwegs. Damit zeigt sich das Wetter bei uns weiter von seiner angenehmen Seite. Gegen Abend bleibt es mild, vielerorts noch deutlich über 20 Grad. Erst in der Nacht kühlt es langsam auf etwa 15 bis 16 Grad ab. Dazu lockert es wieder stärker auf. Der Montag startet dann erneut trocken und warm, mit mehr Sonne als Wolken. Der Dienstag bringt viel Sonne und sommerliche Werte. Und am Mittwoch werden die Wolken zwar etwas mehr, nach derzeitigem Stand bleibt Regen in unserer Region aber weiterhin nicht in Sicht.
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1: In Washington ist es in der Nacht zu einem Schusswechsel in der Nähe des Weißen Hauses gekommen. Ein Mann eröffnete das Feuer auf Sicherheitskräfte des Secret Service und verletzte dabei auch einen Passanten. Die Beamten schossen zurück und verletzten den Angreifer tödlich. Präsident Donald Trump hielt sich während des Vorfalls im Weißen Haus auf und blieb unverletzt. Trump dankte dem Secret Service für den schnellen Einsatz. Nach Angaben mehrerer US-Medien handelt es sich bei dem mutmaßlichen Schützen um einen 21 Jahre alten Mann aus Maryland, der schon früher mit dem Secret Service aneinander geraten war.
2: Russland hat die ukrainische Hauptstadt Kiew in der Nacht zu Sonntag mit Raketen und Drohnen angegriffen. Nach ersten Angaben der Behörden gab es mindestens einen Toten und 20 Verletzte. Bürgermeister Vitali Klitschko sagte, in allen Bezirken der Stadt seien Schäden gemeldet worden, unter anderem an einer Schule und an Wohngebäuden. Die Militärverwaltung sprach von einem massiven Angriff mit ballistischen Raketen, der mehrere Brände ausgelöst habe. Zuvor hatte Präsident Volodymyr Selenskyj vor einem möglichen neuen Angriff mit der russischen Mittelstreckenrakete Oreshnik gewarnt. Auch die US-Botschaft in Kiew hatte vor einem größeren Luftangriff innerhalb von 24 Stunden gewarnt.
1: Die AfD bleibt im neuen Sonntagstrend stärkste Kraft in Deutschland. In der Umfrage des Instituts INSA kommt sie auf 29%. Die Union liegt unverändert bei 22%. Die Grünen erreichen 14%, die SPD 12% und die Linke 11%. Die FDP legt um einen Punkt auf 4% zu, bleibt aber weiter unter der 5%-Hürde. Das Bündnis Sahra Wagenknecht kommt auf 3%, sonstige Parteien zusammen auf 5%. Für die Erhebung wurden vom 18. bis zum 22. Mai 1.203 Menschen befragt. Bundesinnenminister Alexander Dobrindt will den Kampf gegen Linksextremismus verstärken. Er sagte, dieses Phänomen sei in den vergangenen Jahren nicht ausreichend im Fokus der Politik gewesen. Als Beispiel nannte er den Anschlag in Berlin Anfang Januar, bei dem durch das Inbrandsetzen einer Stromleitung mehr als 100.000 Menschen von Strom und Wärme abgeschnitten worden seien. Dobrindt warnte außerdem davor, Menschen mit antisemitischer Einstellung einzubürgern. Er sagte, sein Kampf gelte jeder Form von Antisemitismus, unabhängig davon, ob er von rechts, von links oder aus islamistischen Kreisen komme. Zugleich sprach er sich für mehr technologische Souveränität in Europa bei der Auswahl von Sicherheitssoftware aus. Die SMS verliert in Deutschland weiter deutlich an Bedeutung. Nach Angaben der Bundesnetzagentur wurden im vergangenen Jahr noch 2,9 Milliarden Kurznachrichten verschickt. Ein Jahr zuvor waren es noch 5,2 Milliarden gewesen. Der Rückgang hat sich damit spürbar beschleunigt. Als Hauptgründe gelten der Wechsel zu Chatdiensten wie WhatsApp oder Signal sowie neue Verfahren bei der Verifikation durch Banken und Online-Dienste. Auch Vodafone rechnet mit weiteren Rückgängen bei der SMS-Nutzung. Gleichzeitig sinkt auch die Nutzung des klassischen Festnetztelefons, während Internetdienste für Gespräche weiter zulegen.
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1: Im Laufe des Nachmittags bleibt das Wetter im Radio NWW-Land freundlich und warm. Neben längeren sonnigen Phasen ziehen nur ein paar lockere Wolken durch und die Temperaturen liegen heute bei bis zu 29 Grad. Regen ist weiterhin nicht zu erwarten, dazu weht höchstens schwacher Wind. Am Abend bleibt es sehr angenehm mild, also ein schöner Ausklang für alles, was draußen noch geplant ist. In der Nacht wird der Himmel wieder häufiger klar und die Werte sinken auf etwa 15 bis 16 Grad. Der Montag setzt das trockene Wetter mit viel Sonne und nur wenigen Wolken fort. Auch am Dienstag bleibt es sonnig und warm in unserer Region. Zur Wochenmitte am Mittwoch mischen sich etwas mehr Wolken dazu. Insgesamt sieht es aber auch dann weiter trocken aus.
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1: In Washington ist es in der Nacht zu einem Schusswechsel in der Nähe des Weißen Hauses gekommen. Ein Mann eröffnete das Feuer auf Sicherheitskräfte des Secret Service und verletzte dabei auch einen Passanten. Die Beamten schossen zurück und verletzten den Angreifer tödlich. Präsident Donald Trump hielt sich während des Vorfalls im Weißen Haus auf und blieb unverletzt. Trump dankte dem Secret Service für den schnellen Einsatz. Nach Angaben mehrerer US-Medien handelt es sich bei dem mutmaßlichen Schützen um einen 21 Jahre alten Mann aus Maryland, der schon früher mit dem Secret Service aneinander geraten war. Russland hat die ukrainische Hauptstadt Kiew in der Nacht zu Sonntag mit Raketen und Drohnen angegriffen. Nach ersten Angaben der Behörden gab es mindestens einen Toten und 20 Verletzte. Bürgermeister Vitali Klitschko sagte, in allen Bezirken der Stadt seien Schäden gemeldet worden, unter anderem an einer Schule und an Wohngebäuden. Die Militärverwaltung sprach von einem massiven Angriff mit ballistischen Raketen, der mehrere Brände ausgelöst habe. Zuvor hatte Präsident Volodymyr Selenskyj vor einem möglichen neuen Angriff mit der russischen Mittelstreckenrakete Oreshnik gewarnt. Auch die US-Botschaft in Kiew hatte vor einem größeren Luftangriff innerhalb von 24 Stunden gewarnt. Die AfD bleibt im neuen Sonntagstrend stärkste Kraft in Deutschland. In der Umfrage des Instituts INSA kommt sie auf 29%. Die Union liegt unverändert bei 22%. Die Grünen erreichen 14%, die SPD 12% und die Linke 11%. Die FDP legt um einen Punkt auf 4% zu, bleibt aber weiter unter der 5%-Hürde. Das Bündnis Sahra Wagenknecht kommt auf 3%, sonstige Parteien zusammen auf 5%. Für die Erhebung wurden vom 18. bis zum 22. Mai 1203 Menschen befragt. Bundesinnenminister Alexander Dobrindt will den Kampf gegen Linksextremismus verstärken. Er sagte, dieses Phänomen sei in den vergangenen Jahren nicht ausreichend im Fokus der Politik gewesen. Als Beispiel nannte er den Anschlag in Berlin Anfang Januar, bei dem durch das Inbrandsetzen einer Stromleitung mehr als 100.000 Menschen von Strom und Wärme abgeschnitten worden seien. Dobrindt warnte außerdem davor, Menschen mit antisemitischer Einstellung einzubürgern. Er sagte, sein Kampf gelte jeder Form von Antisemitismus, unabhängig davon, ob er von rechts, von links oder aus islamistischen Kreisen komme. Zugleich sprach er sich für mehr technologische Souveränität in Europa bei der Auswahl von Sicherheitssoftware aus. Die SMS verliert in Deutschland weiter deutlich an Bedeutung. Nach Angaben der Bundesnetzagentur wurden im vergangenen Jahr noch 2,9 Milliarden Kurznachrichten verschickt. Ein Jahr zuvor waren es noch 5,2 Milliarden gewesen. Der Rückgang hat sich damit spürbar beschleunigt. Als Hauptgründe gelten der Wechsel zu Chatdiensten wie WhatsApp oder Signal sowie neue Verfahren bei der Verifikation durch Banken und Online-Dienste. Auch Vodafone rechnet mit weiteren Rückgängen bei der SMS-Nutzung. Gleichzeitig sinkt auch die Nutzung des klassischen Festnetztelefons, während Internetdienste für Gespräche weiter zulegen.
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1: Im Laufe des Nachmittags bleibt das Wetter im Radio NWW-Land freundlich und warm. Neben längeren sonnigen Phasen ziehen nur ein paar lockere Wolken durch und die Temperaturen liegen heute bei bis zu 29 Grad. Regen ist weiterhin nicht zu erwarten, dazu weht höchstens schwacher Wind. Am Abend bleibt es sehr angenehm mild, also ein schöner Ausklang für alles, was draußen noch geplant ist. In der Nacht wird der Himmel wieder häufiger klar und die Werte sinken auf etwa 15 bis 16 Grad. Der Montag setzt das trockene Wetter mit viel Sonne und nur wenigen Wolken fort. Auch am Dienstag bleibt es sonnig und warm in unserer Region. Zur Wochenmitte am Mittwoch mischen sich etwas mehr Wolken dazu. Insgesamt sieht es aber auch dann weiter trocken aus.
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1: In Washington ist es in der Nacht zu einem Schusswechsel in der Nähe des Weißen Hauses gekommen. Ein Mann eröffnete das Feuer auf Sicherheitskräfte des Secret Service und verletzte dabei auch einen Passanten. Die Beamten schossen zurück und verletzten den Angreifer tödlich. Präsident Donald Trump hielt sich während des Vorfalls im Weißen Haus auf und blieb unverletzt. Trump dankte dem Secret Service für den schnellen Einsatz. Nach Angaben mehrerer US-Medien handelt es sich bei dem mutmaßlichen Schützen um einen 21 Jahre alten Mann aus Maryland, der schon früher mit dem Secret Service aneinander geraten war.
2: Russland hat die ukrainische Hauptstadt Kiew in der Nacht zu Sonntag mit Raketen und Drohnen angegriffen. Nach ersten Angaben der Behörden gab es mindestens einen Toten und 20 Verletzte. Bürgermeister Vitali Klitschko sagte, in allen Bezirken der Stadt seien Schäden gemeldet worden, unter anderem an einer Schule und an Wohngebäuden. Die Militärverwaltung sprach von einem massiven Angriff mit ballistischen Raketen, der mehrere Brände ausgelöst habe. Zuvor hatte Präsident Volodymyr Selenskyj vor einem möglichen neuen Angriff mit der russischen Mittelstreckenrakete Oreshnik gewarnt. Auch die US-Botschaft in Kiew hatte vor einem größeren Luftangriff innerhalb von 24 Stunden gewarnt.
1: Die AfD bleibt im neuen Sonntagstrend stärkste Kraft in Deutschland. In der Umfrage des Instituts INSA kommt sie auf 29%. Die Union liegt unverändert bei 22%. Die Grünen erreichen 14%, die SPD 12% und die Linke 11%. Die FDP legt um einen Punkt auf 4% zu, bleibt aber weiter unter der 5%-Hürde. Das Bündnis Sarah Wagenknecht kommt auf 3%, sonstige Parteien zusammen auf 5%. Für die Erhebung wurden vom 18. bis zum 22. Mai 1.203 Menschen befragt.
3: Bundesinnenminister Alexander Dobrindt will den Kampf gegen Linksextremismus verstärken. Er sagte, dieses Phänomen sei in den vergangenen Jahren nicht ausreichend im Fokus der Politik gewesen. Als Beispiel nannte er den Anschlag in Berlin Anfang Januar, bei dem durch das Inbrandsetzen einer Stromleitung mehr als 100.000 Menschen von Strom und Wärme abgeschnitten worden seien. Dobrindt warnte außerdem davor, Menschen mit antisemitischer Einstellung einzubürgern. Er sagte, sein Kampf gelte jeder Form von Antisemitismus, unabhängig davon, ob er von rechts, von links oder aus islamistischen Kreisen komme. Zugleich sprach er sich für mehr technologische Souveränität in Europa bei der Auswahl von Sicherheitssoftware aus.
4: Die SMS verliert in Deutschland weiter deutlich an Bedeutung. Nach Angaben der Bundesnetzagentur wurden im vergangenen Jahr noch 2,9 Milliarden Kurznachrichten verschickt. Ein Jahr zuvor waren es noch 5,2 Milliarden gewesen. Der Rückgang hat sich damit spürbar beschleunigt. Als Hauptgründe gelten der Wechsel zu Chatdiensten wie WhatsApp oder Signal sowie neue Verfahren bei der Verifikation durch Banken und Online-Dienste. Auch Vodafone rechnet mit weiteren Rückgängen bei der SMS-Nutzung. Gleichzeitig sinkt auch die Nutzung des klassischen Festnetztelefons, während Internetdienste für Gespräche weiter zulegen.
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1: Heute Abend bleibt es im Sendegebiet angenehm mild und überwiegend trocken. Die Temperaturen liegen zunächst noch meist zwischen 22 und 28 Grad. Dazu gibt es nur lockere bis zeitweise etwas dichtere Wolken. Im weiteren Verlauf der Nacht lockert es wieder häufiger auf und die Werte gehen bis zum Morgen auf rund 15 bis 16 Grad zurück. Der Montag startet freundlich und bringt im Radio NWW-Land erneut warmes Wetter mit mehr Sonne als Wolken. Am Nachmittag sind wieder bis zu 29 Grad drin und Regen bleibt nicht in Sicht. Der Dienstag legt mit viel Sonne nach und bleibt ebenfalls trocken. Am Mittwoch zeigen sich etwas mehr Wolken als an den Tagen davor. Trotzdem sieht es nach jetzigem Stand auch dann weiter gut und trocken für unsere Region aus.
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1: In Washington ist es in der Nacht zu einem Schusswechsel in der Nähe des Weißen Hauses gekommen. Ein Mann eröffnete das Feuer auf Sicherheitskräfte des Secret Service und verletzte dabei auch einen Passanten. Die Beamten schossen zurück und verletzten den Angreifer tödlich. Präsident Donald Trump hielt sich während des Vorfalls im Weißen Haus auf und blieb unverletzt. Trump dankte dem Secret Service für den schnellen Einsatz. Nach Angaben mehrerer US-Medien handelt es sich bei dem mutmaßlichen Schützen um einen 21 Jahre alten Mann aus Maryland, der schon früher mit dem Secret Service aneinander geraten war.
2: Russland hat die ukrainische Hauptstadt Kiew in der Nacht zu Sonntag mit Raketen und Drohnen angegriffen. Nach ersten Angaben der Behörden gab es mindestens einen Toten und 20 Verletzte. Bürgermeister Vitali Klitschko sagte, in allen Bezirken der Stadt seien Schäden gemeldet worden, unter anderem an einer Schule und an Wohngebäuden. Die Militärverwaltung sprach von einem massiven Angriff mit ballistischen Raketen, der mehrere Brände ausgelöst habe. Zuvor hatte Präsident Volodymyr Selenskyj vor einem möglichen neuen Angriff mit der russischen Mittelstreckenrakete Oreshnik gewarnt. Auch die US-Botschaft in Kiew hatte vor einem größeren Luftangriff innerhalb von 24 Stunden gewarnt.
1: Die AfD bleibt im neuen Sonntagstrend stärkste Kraft in Deutschland. In der Umfrage des Instituts INSA kommt sie auf 29%. Die Union liegt unverändert bei 22%. Die Grünen erreichen 14%, die SPD 12% und die Linke 11%. Die FDP legt um einen Punkt auf 4% zu, bleibt aber weiter unter der 5%-Hürde. Das Bündnis Sahra Wagenknecht kommt auf 3%, sonstige Parteien zusammen auf 5%. Für die Erhebung wurden vom 18. bis zum 22. Mai 1.203 Menschen befragt. Bundesinnenminister Alexander Dobrindt will den Kampf gegen Linksextremismus verstärken. Er sagte, dieses Phänomen sei in den vergangenen Jahren nicht ausreichend im Fokus der Politik gewesen. Als Beispiel nannte er den Anschlag in Berlin Anfang Januar, bei dem durch das Inbrandsetzen einer Stromleitung mehr als 100.000 Menschen von Strom und Wärme abgeschnitten worden seien. Dobrindt warnte außerdem davor, Menschen mit antisemitischer Einstellung einzubürgern. Er sagte, sein Kampf gelte jeder Form von Antisemitismus, unabhängig davon, ob er von rechts, von links oder aus islamistischen Kreisen komme. Zugleich sprach er sich für mehr technologische Souveränität in Europa bei der Auswahl von Sicherheitssoftware aus.
3: Die SMS verliert in Deutschland weiter deutlich an Bedeutung. Nach Angaben der Bundesnetzagentur wurden im vergangenen Jahr noch 2,9 Milliarden Kurznachrichten verschickt. Ein Jahr zuvor waren es noch 5,2 Milliarden gewesen. Der Rückgang hat sich damit spürbar beschleunigt. Als Hauptgründe gelten der Wechsel zu Chatdiensten wie WhatsApp oder Signal sowie neue Verfahren bei der Verifikation durch Banken und Online-Dienste. Auch Vodafone rechnet mit weiteren Rückgängen bei der SMS-Nutzung. Gleichzeitig sinkt auch die Nutzung des klassischen Festnetztelefons, während Internetdienste für Gespräche weiter zulegen.
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1: Heute Abend bleibt es im Sendegebiet angenehm mild und überwiegend trocken. Die Temperaturen liegen zunächst noch meist zwischen 22 und 28 Grad. Dazu gibt es nur lockere bis zeitweise etwas dichtere Wolken. Im weiteren Verlauf der Nacht lockert es wieder häufiger auf und die Werte gehen bis zum Morgen auf rund 15 bis 16 Grad zurück. Der Montag startet freundlich und bringt im Radio NWW-Land erneut warmes Wetter mit mehr Sonne als Wolken. Am Nachmittag sind wieder bis zu 29 Grad drin und Regen bleibt nicht in Sicht. Der Dienstag legt mit viel Sonne nach und bleibt ebenfalls trocken. Am Mittwoch zeigen sich etwas mehr Wolken als an den Tagen davor. Trotzdem sieht es nach jetzigem Stand auch dann weiter gut und trocken für unsere Region aus.
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1: In Washington ist es in der Nacht zu einem Schusswechsel in der Nähe des Weißen Hauses gekommen. Ein Mann eröffnete das Feuer auf Sicherheitskräfte des Secret Service und verletzte dabei auch einen Passanten. Die Beamten schossen zurück und verletzten den Angreifer tödlich. Präsident Donald Trump hielt sich während des Vorfalls im Weißen Haus auf und blieb unverletzt. Trump dankte dem Secret Service für den schnellen Einsatz. Nach Angaben mehrerer US-Medien handelt es sich bei dem mutmaßlichen Schützen um einen 21 Jahre alten Mann aus Maryland, der schon früher mit dem Secret Service aneinander geraten war.
2: Russland hat die ukrainische Hauptstadt Kiew in der Nacht zu Sonntag mit Raketen und Drohnen angegriffen. Nach ersten Angaben der Behörden gab es mindestens einen Toten und 20 Verletzte. Bürgermeister Vitali Klitschko sagte, in allen Bezirken der Stadt seien Schäden gemeldet worden, unter anderem an einer Schule und an Wohngebäuden. Die Militärverwaltung sprach von einem massiven Angriff mit ballistischen Raketen, der mehrere Brände ausgelöst habe. Zuvor hatte Präsident Volodymyr Selenskyj vor einem möglichen neuen Angriff mit der russischen Mittelstreckenrakete Oreshnik gewarnt. Auch die US-Botschaft in Kiew hatte vor einem größeren Luftangriff innerhalb von 24 Stunden gewarnt.
1: Die AfD bleibt im neuen Sonntagstrend stärkste Kraft in Deutschland. In der Umfrage des Instituts INSA kommt sie auf 29%. Die Union liegt unverändert bei 22%. Die Grünen erreichen 14%, die SPD 12% und die Linke 11%. Die FDP legt um einen Punkt auf 4% zu, bleibt aber weiter unter der 5%-Hürde. Das Bündnis Sarah Wagenknecht kommt auf 3%, sonstige Parteien zusammen auf 5%. Für die Erhebung wurden vom 18. bis zum 22. Mai 1.203 Menschen befragt. Bundesinnenminister Alexander Dobrindt will den Kampf gegen Linksextremismus verstärken. Er sagte, dieses Phänomen sei in den vergangenen Jahren nicht ausreichend im Fokus der Politik gewesen. Als Beispiel nannte er den Anschlag in Berlin Anfang Januar, bei dem durch das Inbrandsetzen einer Stromleitung mehr als 100.000 Menschen von Strom und Wärme abgeschnitten worden seien. Dobrindt warnte außerdem davor, Menschen mit antisemitischer Einstellung einzubürgern. Er sagte, sein Kampf gelte jeder Form von Antisemitismus, unabhängig davon, ob er von rechts, von links oder aus islamistischen Kreisen komme. Zugleich sprach er sich für mehr technologische Souveränität in Europa bei der Auswahl von Sicherheitssoftware aus. Die SMS verliert in Deutschland weiter deutlich an Bedeutung. Nach Angaben der Bundesnetzagentur wurden im vergangenen Jahr noch 2,9 Milliarden Kurznachrichten verschickt. Ein Jahr zuvor waren es noch 5,2 Milliarden gewesen. Der Rückgang hat sich damit spürbar beschleunigt. Als Hauptgründe gelten der Wechsel zu Chatdiensten wie WhatsApp oder Signal sowie neue Verfahren bei der Verifikation durch Banken und Online-Dienste. Auch Vodafone rechnet mit weiteren Rückgängen bei der SMS-Nutzung. Gleichzeitig sinkt auch die Nutzung des klassischen Festnetztelefons, während Internetdienste für Gespräche weiter zulegen.
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1: Heute Abend bleibt es im Sendegebiet angenehm mild und überwiegend trocken. Die Temperaturen liegen zunächst noch meist zwischen 22 und 28 Grad. Dazu gibt es nur lockere bis zeitweise etwas dichtere Wolken. Im weiteren Verlauf der Nacht lockert es wieder häufiger auf und die Werte gehen bis zum Morgen auf rund 15 bis 16 Grad zurück. Der Montag startet freundlich und bringt im Radio NWW-Land erneut warmes Wetter mit mehr Sonne als Wolken. Am Nachmittag sind wieder bis zu 29 Grad drin und Regen bleibt nicht in Sicht. Der Dienstag legt mit viel Sonne nach und bleibt ebenfalls trocken. Am Mittwoch zeigen sich etwas mehr Wolken als an den Tagen davor. Trotzdem sieht es nach jetzigem Stand auch dann weiter gut und trocken für unsere Region aus.
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1: In Washington ist es in der Nacht zu einem Schusswechsel in der Nähe des Weißen Hauses gekommen. Ein Mann eröffnete das Feuer auf Sicherheitskräfte des Secret Service und verletzte dabei auch einen Passanten. Die Beamten schossen zurück und verletzten den Angreifer tödlich. Präsident Donald Trump hielt sich während des Vorfalls im Weißen Haus auf und blieb unverletzt. Trump dankte dem Secret Service für den schnellen Einsatz. Nach Angaben mehrerer US-Medien handelt es sich bei dem mutmaßlichen Schützen um einen 21 Jahre alten Mann aus Maryland, der schon früher mit dem Secret Service aneinander geraten war.
2: Russland hat die ukrainische Hauptstadt Kiew in der Nacht zu Sonntag mit Raketen und Drohnen angegriffen. Nach ersten Angaben der Behörden gab es mindestens einen Toten und 20 Verletzte. Bürgermeister Vitali Klitschko sagte, in allen Bezirken der Stadt seien Schäden gemeldet worden, unter anderem an einer Schule und an Wohngebäuden. Die Militärverwaltung sprach von einem massiven Angriff mit ballistischen Raketen, der mehrere Brände ausgelöst habe. Zuvor hatte Präsident Volodymyr Selenskyj vor einem möglichen neuen Angriff mit der russischen Mittelstreckenrakete Oreshnik gewarnt. Auch die US-Botschaft in Kiew hatte vor einem größeren Luftangriff innerhalb von 24 Stunden gewarnt.
1: Die AfD bleibt im neuen Sonntagstrend stärkste Kraft in Deutschland. In der Umfrage des Instituts INSA kommt sie auf 29%. Die Union liegt unverändert bei 22%. Die Grünen erreichen 14%, die SPD 12% und die Linke 11%. Die FDP legt um einen Punkt auf 4% zu, bleibt aber weiter unter der 5%-Hürde. Das Bündnis Sarah Wagenknecht kommt auf 3%, sonstige Parteien zusammen auf 5%. Für die Erhebung wurden vom 18. bis zum 22. Mai 1.203 Menschen befragt. Bundesinnenminister Alexander Dobrindt will den Kampf gegen Linksextremismus verstärken. Er sagte, dieses Phänomen sei in den vergangenen Jahren nicht ausreichend im Fokus der Politik gewesen. Als Beispiel nannte er den Anschlag in Berlin Anfang Januar, bei dem durch das Inbrandsetzen einer Stromleitung mehr als 100.000 Menschen von Strom und Wärme abgeschnitten worden seien. Dobrindt warnte außerdem davor, Menschen mit antisemitischer Einstellung einzubürgern. Er sagte, sein Kampf gelte jeder Form von Antisemitismus, unabhängig davon, ob er von rechts, von links oder aus islamistischen Kreisen komme. Zugleich sprach er sich für mehr technologische Souveränität in Europa bei der Auswahl von Sicherheitssoftware aus. Die SMS verliert in Deutschland weiter deutlich an Bedeutung. Nach Angaben der Bundesnetzagentur wurden im vergangenen Jahr noch 2,9 Milliarden Kurznachrichten verschickt. Ein Jahr zuvor waren es noch 5,2 Milliarden gewesen. Der Rückgang hat sich damit spürbar beschleunigt. Als Hauptgründe gelten der Wechsel zu Chatdiensten wie WhatsApp oder Signal sowie neue Verfahren bei der Verifikation durch Banken und Online-Dienste. Auch Vodafone rechnet mit weiteren Rückgängen bei der SMS-Nutzung. Gleichzeitig sinkt auch die Nutzung des klassischen Festnetztelefons, während Internetdienste für Gespräche weiter zulegen.
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1: Heute Abend bleibt es im Sendegebiet angenehm mild und überwiegend trocken. Die Temperaturen liegen zunächst noch meist zwischen 22 und 28 Grad. Dazu gibt es nur lockere bis zeitweise etwas dichtere Wolken. Im weiteren Verlauf der Nacht lockert es wieder häufiger auf und die Werte gehen bis zum Morgen auf rund 15 bis 16 Grad zurück. Der Montag startet freundlich und bringt im Radio NWW-Land erneut warmes Wetter mit mehr Sonne als Wolken. Am Nachmittag sind wieder bis zu 29 Grad drin und Regen bleibt nicht in Sicht. Der Dienstag legt mit viel Sonne nach und bleibt ebenfalls trocken. Am Mittwoch zeigen sich etwas mehr Wolken als an den Tagen davor. Trotzdem sieht es nach jetzigem Stand auch dann weiter gut und trocken für unsere Region aus.
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1: In Washington ist es in der Nacht zu einem Schusswechsel in der Nähe des Weißen Hauses gekommen. Ein Mann eröffnete das Feuer auf Sicherheitskräfte des Secret Service und verletzte dabei auch einen Passanten. Die Beamten schossen zurück und verletzten den Angreifer tödlich. Präsident Donald Trump hielt sich während des Vorfalls im Weißen Haus auf und blieb unverletzt. Trump dankte dem Secret Service für den schnellen Einsatz. Nach Angaben mehrerer US-Medien handelt es sich bei dem mutmaßlichen Schützen um einen 21 Jahre alten Mann aus Maryland, der schon früher mit dem Secret Service aneinander geraten war.
2: Russland hat die ukrainische Hauptstadt Kiew in der Nacht zu Sonntag mit Raketen und Drohnen angegriffen. Nach ersten Angaben der Behörden gab es mindestens einen Toten und 20 Verletzte. Bürgermeister Vitali Klitschko sagte, in allen Bezirken der Stadt seien Schäden gemeldet worden, unter anderem an einer Schule und an Wohngebäuden. Die Militärverwaltung sprach von einem massiven Angriff mit ballistischen Raketen, der mehrere Brände ausgelöst habe. Zuvor hatte Präsident Volodymyr Selenskyj vor einem möglichen neuen Angriff mit der russischen Mittelstreckenrakete Oreshnik gewarnt. Auch die US-Botschaft in Kiew hatte vor einem größeren Luftangriff innerhalb von 24 Stunden gewarnt.
1: Die AfD bleibt im neuen Sonntagstrend stärkste Kraft in Deutschland. In der Umfrage des Instituts INSA kommt sie auf 29%. Die Union liegt unverändert bei 22%. Die Grünen erreichen 14%, die SPD 12% und die Linke 11%. Die FDP legt um einen Punkt auf 4% zu, bleibt aber weiter unter der 5%-Hürde. Das Bündnis Sahra Wagenknecht kommt auf 3%, sonstige Parteien zusammen auf 5%. Für die Erhebung wurden vom 18. bis zum 22. Mai 1.203 Menschen befragt. Bundesinnenminister Alexander Dobrindt will den Kampf gegen Linksextremismus verstärken. Er sagte, dieses Phänomen sei in den vergangenen Jahren nicht ausreichend im Fokus der Politik gewesen. Als Beispiel nannte er den Anschlag in Berlin Anfang Januar, bei dem durch das Inbrandsetzen einer Stromleitung mehr als 100.000 Menschen von Strom und Wärme abgeschnitten worden seien. Dobrindt warnte außerdem davor, Menschen mit antisemitischer Einstellung einzubürgern. Er sagte, sein Kampf gelte jeder Form von Antisemitismus, unabhängig davon, ob er von rechts, von links oder aus islamistischen Kreisen komme. Zugleich sprach er sich für mehr technologische Souveränität in Europa bei der Auswahl von Sicherheitssoftware aus. Die SMS verliert in Deutschland weiter deutlich an Bedeutung. Nach Angaben der Bundesnetzagentur wurden im vergangenen Jahr noch 2,9 Milliarden Kurznachrichten verschickt. Ein Jahr zuvor waren es noch 5,2 Milliarden gewesen. Der Rückgang hat sich damit spürbar beschleunigt. Als Hauptgründe gelten der Wechsel zu Chatdiensten wie WhatsApp oder Signal sowie neue Verfahren bei der Verifikation durch Banken und Online-Dienste. Auch Vodafone rechnet mit weiteren Rückgängen bei der SMS-Nutzung. Gleichzeitig sinkt auch die Nutzung des klassischen Festnetztelefons, während Internetdienste für Gespräche weiter zulegen.
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1: Heute Abend bleibt es im Sendegebiet angenehm mild und überwiegend trocken. Die Temperaturen liegen zunächst noch meist zwischen 22 und 28 Grad. Dazu gibt es nur lockere bis zeitweise etwas dichtere Wolken. Im weiteren Verlauf der Nacht lockert es wieder häufiger auf und die Werte gehen bis zum Morgen auf rund 15 bis 16 Grad zurück. Der Montag startet freundlich und bringt im Radio NWW-Land erneut warmes Wetter mit mehr Sonne als Wolken. Am Nachmittag sind wieder bis zu 29 Grad drin und Regen bleibt nicht in Sicht. Der Dienstag legt mit viel Sonne nach und bleibt ebenfalls trocken. Am Mittwoch zeigen sich etwas mehr Wolken als an den Tagen davor. Trotzdem sieht es nach jetzigem Stand auch dann weiter gut und trocken für unsere Region aus.
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1: In Washington ist es in der Nacht zu einem Schusswechsel in der Nähe des Weißen Hauses gekommen. Ein Mann eröffnete das Feuer auf Sicherheitskräfte des Secret Service und verletzte dabei auch einen Passanten. Die Beamten schossen zurück und verletzten den Angreifer tödlich. Präsident Donald Trump hielt sich während des Vorfalls im Weißen Haus auf und blieb unverletzt. Trump dankte dem Secret Service für den schnellen Einsatz. Nach Angaben mehrerer US-Medien handelt es sich bei dem mutmaßlichen Schützen um einen 21 Jahre alten Mann aus Maryland, der schon früher mit dem Secret Service aneinander geraten war. Russland hat die ukrainische Hauptstadt Kiew in der Nacht zu Sonntag mit Raketen und Drohnen angegriffen. Nach ersten Angaben der Behörden gab es mindestens einen Toten und 20 Verletzte. Bürgermeister Vitali Klitschko sagte, in allen Bezirken der Stadt seien Schäden gemeldet worden, unter anderem an einer Schule und an Wohngebäuden. Die Militärverwaltung sprach von einem massiven Angriff mit ballistischen Raketen, der mehrere Brände ausgelöst habe. Zuvor hatte Präsident Volodymyr Selenskyj vor einem möglichen neuen Angriff mit der russischen Mittelstreckenrakete Oreshnik gewarnt. Auch die US-Botschaft in Kiew hatte vor einem größeren Luftangriff innerhalb von 24 Stunden gewarnt. Die AfD bleibt im neuen Sonntagstrend stärkste Kraft in Deutschland. In der Umfrage des Instituts INSA kommt sie auf 29%. Die Union liegt unverändert bei 22%. Die Grünen erreichen 14%, die SPD 12% und die Linke 11%. Die FDP legt um einen Punkt auf 4% zu, bleibt aber weiter unter der 5%-Hürde. Das Bündnis Sahra Wagenknecht kommt auf 3%, sonstige Parteien zusammen auf 5%. Für die Erhebung wurden vom 18. bis zum 22. Mai 1203 Menschen befragt. Bundesinnenminister Alexander Dobrindt will den Kampf gegen Linksextremismus verstärken. Er sagte, dieses Phänomen sei in den vergangenen Jahren nicht ausreichend im Fokus der Politik gewesen. Als Beispiel nannte er den Anschlag in Berlin Anfang Januar, bei dem durch das Inbrandsetzen einer Stromleitung mehr als 100.000 Menschen von Strom und Wärme abgeschnitten worden seien. Dobrindt warnte außerdem davor, Menschen mit antisemitischer Einstellung einzubürgern. Er sagte, sein Kampf gelte jeder Form von Antisemitismus, unabhängig davon, ob er von rechts, von links oder aus islamistischen Kreisen komme. Zugleich sprach er sich für mehr technologische Souveränität in Europa bei der Auswahl von Sicherheitssoftware aus. Die SMS verliert in Deutschland weiter deutlich an Bedeutung. Nach Angaben der Bundesnetzagentur wurden im vergangenen Jahr noch 2,9 Milliarden Kurznachrichten verschickt. Ein Jahr zuvor waren es noch 5,2 Milliarden gewesen. Der Rückgang hat sich damit spürbar beschleunigt. Als Hauptgründe gelten der Wechsel zu Chatdiensten wie WhatsApp oder Signal sowie neue Verfahren bei der Verifikation durch Banken und Online-Dienste. Auch Vodafone rechnet mit weiteren Rückgängen bei der SMS-Nutzung. Gleichzeitig sinkt auch die Nutzung des klassischen Festnetztelefons, während Internetdienste für Gespräche weiter zulegen.
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1: Heute Abend bleibt es im Sendegebiet sonnig bis höchstens leicht bewölkt und trocken. Die Temperaturen liegen anfangs noch bei etwa 21 bis 28 Grad und gehen in der Nacht unter klarem Himmel auf rund 14 Grad zurück. Der Morgen startet dann wieder sonnig und freundlich. Tagsüber erwartet uns im Radio NWW-Land viel Sonne mit nur wenigen lockeren Wolken und Höchstwerten bis 29 Grad. Auch der Dienstag bleibt trocken und legt mit bis zu 30 Grad noch etwas zu. Am Mittwoch gibt es mehr Wolken, aber weiter warme bis heiße 29 Grad. Der Donnerstag bringt spürbar frischere Luft mit etwa 24 Grad, bleibt aber nach heutigem Stand freundlich und trocken.
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1: In Washington ist es in der Nacht zu einem Schusswechsel in der Nähe des Weißen Hauses gekommen. Ein Mann eröffnete das Feuer auf Sicherheitskräfte des Secret Service und verletzte dabei auch einen Passanten. Die Beamten schossen zurück und verletzten den Angreifer tödlich. Präsident Donald Trump hielt sich während des Vorfalls im Weißen Haus auf und blieb unverletzt. Trump dankte dem Secret Service für den schnellen Einsatz. Nach Angaben mehrerer US-Medien handelt es sich bei dem mutmaßlichen Schützen um einen 21 Jahre alten Mann aus Maryland, der schon früher mit dem Secret Service aneinander geraten war. Russland hat die ukrainische Hauptstadt Kiew in der Nacht zu Sonntag mit Raketen und Drohnen angegriffen. Nach ersten Angaben der Behörden gab es mindestens einen Toten und 20 Verletzte. Bürgermeister Vitali Klitschko sagte, in allen Bezirken der Stadt seien Schäden gemeldet worden, unter anderem an einer Schule und an Wohngebäuden. Die Militärverwaltung sprach von einem massiven Angriff mit ballistischen Raketen, der mehrere Brände ausgelöst habe. Zuvor hatte Präsident Volodymyr Selenskyj vor einem möglichen neuen Angriff mit der russischen Mittelstreckenrakete Oreshnik gewarnt. Auch die US-Botschaft in Kiew hatte vor einem größeren Luftangriff innerhalb von 24 Stunden gewarnt. Die AfD bleibt im neuen Sonntagstrend stärkste Kraft in Deutschland. In der Umfrage des Instituts INSA kommt sie auf 29%. Die Union liegt unverändert bei 22%. Die Grünen erreichen 14%, die SPD 12% und die Linke 11%. Die FDP legt um einen Punkt auf 4% zu, bleibt aber weiter unter der 5%-Hürde. Das Bündnis Sarah Wagenknecht kommt auf 3%, sonstige Parteien zusammen auf 5%. Für die Erhebung wurden vom 18. bis zum 22. Mai 1.203 Menschen befragt. Bundesinnenminister Alexander Dobrindt will den Kampf gegen Linksextremismus verstärken. Er sagte, dieses Phänomen sei in den vergangenen Jahren nicht ausreichend im Fokus der Politik gewesen. Als Beispiel nannte er den Anschlag in Berlin Anfang Januar, bei dem durch das Inbrandsetzen einer Stromleitung mehr als 100.000 Menschen von Strom und Wärme abgeschnitten worden seien. Dobrindt warnte außerdem davor, Menschen mit antisemitischer Einstellung einzubürgern. Er sagte, sein Kampf gelte jeder Form von Antisemitismus, unabhängig davon, ob er von rechts, von links oder aus islamistischen Kreisen komme. Zugleich sprach er sich für mehr technologische Souveränität in Europa bei der Auswahl von Sicherheitssoftware aus. Die SMS verliert in Deutschland weiter deutlich an Bedeutung. Nach Angaben der Bundesnetzagentur wurden im vergangenen Jahr noch 2,9 Milliarden Kurznachrichten verschickt. Ein Jahr zuvor waren es noch 5,2 Milliarden gewesen. Der Rückgang hat sich damit spürbar beschleunigt. Als Hauptgründe gelten der Wechsel zu Chatdiensten wie WhatsApp oder Signal sowie neue Verfahren bei der Verifikation durch Banken und Online-Dienste. Auch Vodafone rechnet mit weiteren Rückgängen bei der SMS-Nutzung. Gleichzeitig sinkt auch die Nutzung des klassischen Festnetztelefons, während Internetdienste für Gespräche weiter zulegen.
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1: In der Nacht bleibt es im Radio NWW-Land klar bis locker bewölkt und komplett trocken. Die Temperaturen sinken bis zum frühen Morgen auf rund 14 bis 15 Grad. Der Morgen startet dann sonnig und sehr freundlich. Im weiteren Verlauf setzt sich ein warmer Frühsommertag mit viel Sonne und nur ein paar lockeren Wolken durch. Am Nachmittag steigen die Werte auf bis zu 29 Grad. Dazu weht nur schwacher Wind aus nördlichen Richtungen. Auch am Abend bleibt es sonnig und angenehm mild, bevor die Nacht wieder klar und ruhig verläuft. Der Dienstag legt mit viel Sonne und bis zu 30 Grad noch leicht zu. Am Mittwoch ziehen etwas mehr Wolken durch, bei weiter bis zu 29 Grad. Und am Donnerstag wird es mit etwa 24 Grad etwas kühler, aber freundlich und trocken.
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1: In Washington ist es in der Nacht zu einem Schusswechsel in der Nähe des Weißen Hauses gekommen. Ein Mann eröffnete das Feuer auf Sicherheitskräfte des Secret Service und verletzte dabei auch einen Passanten. Die Beamten schossen zurück und verletzten den Angreifer tödlich. Präsident Donald Trump hielt sich während des Vorfalls im Weißen Haus auf und blieb unverletzt. Trump dankte dem Secret Service für den schnellen Einsatz. Nach Angaben mehrerer US-Medien handelt es sich bei dem mutmaßlichen Schützen um einen 21 Jahre alten Mann aus Maryland, der schon früher mit dem Secret Service aneinandergeraten war.
2: Russland hat die ukrainische Hauptstadt Kiew in der Nacht zu Sonntag mit Raketen und Drohnen angegriffen. Nach ersten Angaben der Behörden gab es mindestens einen Toten und 20 Verletzte. Bürgermeister Vitali Klitschko sagte, in allen Bezirken der Stadt seien Schäden gemeldet worden, unter anderem an einer Schule und an Wohngebäuden. Die Militärverwaltung sprach von einem massiven Angriff mit ballistischen Raketen, der mehrere Brände ausgelöst habe. Zuvor hatte Präsident Volodymyr Selenskyj vor einem möglichen neuen Angriff mit der russischen Mittelstreckenrakete Oreshnik gewarnt. Auch die US-Botschaft in Kiew hatte vor einem größeren Luftangriff innerhalb von 24 Stunden gewarnt.
1: Die AfD bleibt im neuen Sonntagstrend stärkste Kraft in Deutschland. In der Umfrage des Instituts INSA kommt sie auf 29%. Die Union liegt unverändert bei 22%. Die Grünen erreichen 14%, die SPD 12% und die Linke 11%. Die FDP legt um einen Punkt auf 4% zu, bleibt aber weiter unter der 5%-Hürde. Das Bündnis Sarah Wagenknecht kommt auf 3%, sonstige Parteien zusammen auf 5%. Für die Erhebung wurden vom 18. bis zum 22. Mai 1.203 Menschen befragt. Bundesinnenminister Alexander Dobrindt will den Kampf gegen Linksextremismus verstärken. Er sagte, dieses Phänomen sei in den vergangenen Jahren nicht ausreichend im Fokus der Politik gewesen. Als Beispiel nannte er den Anschlag in Berlin Anfang Januar, bei dem durch das Inbrandsetzen einer Stromleitung mehr als 100.000 Menschen von Strom und Wärme abgeschnitten worden seien. Dobrindt warnte außerdem davor, Menschen mit antisemitischer Einstellung einzubürgern. Er sagte, sein Kampf gelte jeder Form von Antisemitismus, unabhängig davon, ob er von rechts, von links oder aus islamistischen Kreisen komme. Zugleich sprach er sich für mehr technologische Souveränität in Europa bei der Auswahl von Sicherheitssoftware aus. Die SMS verliert in Deutschland weiter deutlich an Bedeutung. Nach Angaben der Bundesnetzagentur wurden im vergangenen Jahr noch 2,9 Milliarden Kurznachrichten verschickt. Ein Jahr zuvor waren es noch 5,2 Milliarden gewesen. Der Rückgang hat sich damit spürbar beschleunigt. Als Hauptgründe gelten der Wechsel zu Chatdiensten wie WhatsApp oder Signal sowie neue Verfahren bei der Verifikation durch Banken und Online-Dienste. Auch Vodafone rechnet mit weiteren Rückgängen bei der SMS-Nutzung. Gleichzeitig sinkt auch die Nutzung des klassischen Festnetztelefons, während Internetdienste für Gespräche weiter zulegen.
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1: In der Nacht bleibt es im Radio NWW-Land klar bis locker bewölkt und komplett trocken. Die Temperaturen sinken bis zum frühen Morgen auf rund 14 bis 15 Grad. Der Morgen startet dann sonnig und sehr freundlich. Im weiteren Verlauf setzt sich ein warmer Frühsommertag mit viel Sonne und nur ein paar lockeren Wolken durch. Am Nachmittag steigen die Werte auf bis zu 29 Grad. Dazu weht nur schwacher Wind aus nördlichen Richtungen. Auch am Abend bleibt es sonnig und angenehm mild, bevor die Nacht wieder klar und ruhig verläuft. Der Dienstag legt mit viel Sonne und bis zu 30 Grad noch leicht zu. Am Mittwoch ziehen etwas mehr Wolken durch, bei weiter bis zu 29 Grad. Und am Donnerstag wird es mit etwa 24 Grad etwas kühler, aber freundlich und trocken.
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1: In Washington ist es in der Nacht zu einem Schusswechsel in der Nähe des Weißen Hauses gekommen. Ein Mann eröffnete das Feuer auf Sicherheitskräfte des Secret Service und verletzte dabei auch einen Passanten. Die Beamten schossen zurück und verletzten den Angreifer tödlich. Präsident Donald Trump hielt sich während des Vorfalls im Weißen Haus auf und blieb unverletzt. Trump dankte dem Secret Service für den schnellen Einsatz. Nach Angaben mehrerer US-Medien handelt es sich bei dem mutmaßlichen Schützen um einen 21 Jahre alten Mann aus Maryland, der schon früher mit dem Secret Service aneinander geraten war.
2: Russland hat die ukrainische Hauptstadt Kiew in der Nacht zu Sonntag mit Raketen und Drohnen angegriffen. Nach ersten Angaben der Behörden gab es mindestens einen Toten und 20 Verletzte. Bürgermeister Vitali Klitschko sagte, in allen Bezirken der Stadt seien Schäden gemeldet worden, unter anderem an einer Schule und an Wohngebäuden. Die Militärverwaltung sprach von einem massiven Angriff mit ballistischen Raketen, der mehrere Brände ausgelöst habe. Zuvor hatte Präsident Volodymyr Selenskyj vor einem möglichen neuen Angriff mit der russischen Mittelstreckenrakete Oreshnik gewarnt. Auch die US-Botschaft in Kiew hatte vor einem größeren Luftangriff innerhalb von 24 Stunden gewarnt.
1: Die AfD bleibt im neuen Sonntagstrend stärkste Kraft in Deutschland. In der Umfrage des Instituts INSA kommt sie auf 29%. Die Union liegt unverändert bei 22%. Die Grünen erreichen 14%, die SPD 12% und die Linke 11%. Die FDP legt um einen Punkt auf 4% zu, bleibt aber weiter unter der 5%-Hürde. Das Bündnis Sarah Wagenknecht kommt auf 3%, sonstige Parteien zusammen auf 5%. Für die Erhebung wurden vom 18. bis zum 22. Mai 1.203 Menschen befragt. Bundesinnenminister Alexander Dobrindt will den Kampf gegen Linksextremismus verstärken. Er sagte, dieses Phänomen sei in den vergangenen Jahren nicht ausreichend im Fokus der Politik gewesen. Als Beispiel